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1: Schöne Opern und Musik benötigen aber auch fruchtbaren Boden, auf dem sie gedeihen können. Dieser fruchtbare Boden ist jeder von uns. Lass uns jetzt zusammen das Lied Mein Volk und mein Land singen.
0: 让我们一起唱响我和我的祖国。